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1: Für euch im Studio Laura Kühne. Sturmböen, Hagelkörner so groß wie Golfbälle und Starkregen. Über die Schweiz sind gestern Abend heftige Gewitter gezogen. SRF Meteo berichtet von landesweiten mehr als 15.000 Blitzen. Zudem habe es auch Sturmböen gegeben. So sei etwa in Luzern eine Böe mit einer Geschwindigkeit von 91 km/h gemessen worden. Neben Zürich waren auch andere Regionen von den heftigen Gewittern betroffen. So gab es unter anderem Hagel in Spiez im Berner Oberland und in Buchs im Kanton Nidwalden. Die Pressefreiheit gerät weltweit zunehmend unter Druck. Journalistinnen und Journalisten werden an immer mehr Orten wegen ihrer Arbeit bedroht oder verfolgt. Laut Reporter ohne Grenzen hat sich die Zahl der betroffenen Länder innerhalb von 5 Jahren mehr als verdoppelt. Während 2021 noch 19 Länder betroffen waren, waren es 2025 bereits 40. Besonders viele Fälle gibt es in Afghanistan, Russland, Syrien und Myanmar. Bei einem Zugunglück südlich von Bedford in Großbritannien ist ein Mensch ums Leben gekommen. Zudem wurden fast 90 Personen verletzt, darunter zahlreiche schwer. Nach Angaben der Transportpolizei stießen zwei Züge zusammen. Die Ursache des Unfalls ist noch unklar. Der Bahnverkehr von und nach London wurde vorübergehend eingestellt. Premierminister Keir Starmer zeigte sich bestürzt und sprach den Angehörigen des Opfers sowie den Schwerverletzten sein Mitgefühl aus. Ein Streit um die historische Aufarbeitung des Zweiten Weltkriegs belastet die Beziehungen zwischen Polen und der Ukraine. Der polnische Präsident Karol Nawrocki will dem ukrainischen Präsidenten Wolodymyr Zelensky eine hohe Auszeichnung aberkennen. Auslöser ist die Entscheidung der Ukraine, einer Armeeeinheit den Beinamen Helden der UPA zu geben. Die UPA kämpfte zwar gegen die Sowjetherrschaft, wird in Polen aber auch für Massaker an Zehntausenden Polen verantwortlich gemacht. In der Gruppe D an der Fußball-Weltmeisterschaft schlägt die USA Australien mit 2:0. Somit ist die USA bereits eine Runde weiter. In der Gruppe C ging das Spiel zwischen Schottland und Marokko mit 0:1 aus. Des Weiteren wurde Brasilien seiner Favoritenrolle gerecht und schlug Haiti mit 3:0.

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1: Für euch im Studio Laura Kühne. Sturmböen, Hagelkörner so groß wie Golfbälle und Starkregen. Über die Schweiz sind gestern Abend heftige Gewitter gezogen. SRF Meteo berichtet von landesweiten mehr als 15.000 Blitzen. Zudem habe es auch Sturmböen gegeben. So sei etwa in Luzern eine Böe mit einer Geschwindigkeit von 91 km/h gemessen worden. Neben Zürich waren auch andere Regionen von den heftigen Gewittern betroffen. So gab es unter anderem Hagel in Spiez im Berner Oberland und in Buchs im Kanton Nidwalden. Die USA und der Iran wollen ihre Gespräche über ein Ende des Irankriegs in Gang bringen. Laut US-Medien ist der US-Unterhändler Steve Witkoff auf dem Weg in die Schweiz, wo die erste Gesprächsrunde über ein mögliches Atomabkommen stattfinden solle. US-Unterhändler Jared Kushner sei bereits in der Schweiz. Auch Irans Außenminister plane heute in die Schweiz zu reisen. Wann die erste Gesprächsrunde stattfindet, ist allerdings noch offen. Die Gespräche waren zuletzt auf dem Birkenstock wegen neuer Spannungen zwischen Israel und der Hisbollah verschoben worden. In Graubünden ist eine Initiative für den Erhalt von Bargeldzahlungen lanciert worden. Sie verlangt, dass weiterhin auch mit Bargeld bezahlt werden kann, etwa in Postautos, an Parkautomaten oder bei öffentlichen Toiletten. Digitale Zahlungsmöglichkeiten sollten laut Südostschweiz bestehen bleiben, Bargeld dürfe jedoch nicht verschwinden. Die Initianten befürchten, dass sonst Menschen ausgeschlossen werden, die mit digitalen Zahlungsmitteln Mühe haben. Ein Streit um die historische Rolle der ukrainischen Aufstandsarmee UPA belastet die Beziehungen zwischen Polen und der Ukraine. Der polnische Präsident Karol Nawrocki will seinem ukrainischen Amtskollegen Wolodymyr Zelensky eine hohe Auszeichnung aberkennen. Auslöser ist die Ehrung einer ukrainischen Armeeeinheit mit dem Beinamen Helden der UPA. Bei einem Zugunglück südlich von Bedford in Großbritannien ist ein Mensch ums Leben gekommen. Zudem wurden fast 90 Personen verletzt, darunter zahlreiche schwer. Nach Angaben der Transportpolizei stießen zwei Züge zusammen. Die Ursache des Unfalls ist noch unklar. Der Bahnverkehr von und nach London wurde vorübergehend eingestellt. An der Fußball-Weltmeisterschaft gewinnt in der Gruppe C Marokko gegen Schottland mit 1:0. Des Weiteren wurde Brasilien seiner Favoritenrolle gerecht und schlug Haiti mit 3:0. In der Gruppe D schlägt außerdem Paraguay die Türkei mit 1:0. Für die Türkei ist die WM nach der Gruppenphase dann vorbei.
2: Das Wetter. Heute richtig schön sonnig und heiß. Am Nachmittag gibt es über den Bergen dann noch ein paar Wolken und im Süden steigt dann das Regen- und Gewitterrisiko ein bisschen an. Die Temperaturen heute bei 32 Grad in Bad Ragaz und 30 Grad in Schkuhl. Und auch der Sonntag wird nochmal richtig heiß mit viel Sonnenschein. Die Temperaturen morgen dann bei 25 Grad in Zuoz und 34 Grad in Sargans.
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2: Aktuell geht es gut für Sie auf der Strasse vor der Ostschweiz. Wir haben keine Meldungen über grössere Störungen. Fahren aufmerksam und kommen gut und sicher an.
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2: Schönen guten Samstagmorgen hier auf Radio Grischa. Tanzen wir zusammen aus dem Nest mit Purple Disco Machine und Sophie and the Giants mit Paradise.

0: Noch genau 998 Tage geht's jetzt bis Special Olympics Winter Games 2029 in Graubünden ausgetragen werden. Schon jetzt, mehr als 2,5 Jahre bevor es losgeht, werden die Passantinnen und Passanten in Chur auf die Veranstaltung aufmerksam gemacht, die Livia Jungo berichtet.
1: Zmitzt in Chur auf dem Alexanderplatz sticht einem ein weisser, grosser Infoturm ins Auge. Darauf zu sehen ist unter anderem der Special Olympics Athlet Stefano Saladino. Er spielt Unihockey und möchte auch 2029 wieder an den Special Olympic Winter Games mit dabei sein. Schon heute ist er offizieller Botschafter für die Veranstaltung.
2: Ich freue mich sehr riesig. Ich fühle mich wie ein Star, weil es findet im schönen Kanton Graubünden statt. Gerade dort, wo ich geboren bin, in Irland.
1: Der frisch aufgestellte Infotower soll die Bündnerinnen und Bündner ab sofort über die Special Olympics informieren und auch begeistern, wie der Generalsekretär Beat Richard sagt.
3: In erster Linie geht es darum, zu zeigen, was unsere Sportler können. Wir sehen nachher den Stefano als Unihockeyer, wo wir zeigen, wie viel Freude und auch Enthusiasmus sie dahinter legen. Aber dass sie auch gewinnen wollen, dass sie auch Leistungen bringen wollen. Ich glaube, wenn es uns gelingt, das der Bevölkerung klar zu machen, dann ist das ein ganz wichtiger Schritt für die Zukunft der Schweiz erreicht.
1: Die Special Olympics sind der zweitgrösste Wintersportanlass auf der Welt. Darum bräuchte es auch die entsprechende Vorbereitung, die mehrere Jahre geht. So eine grosse Veranstaltung ist für die Bündner Hauptstadt ein besonderer Anlass, wie der Stadtpräsident Hans-Martin Mäuli sagt. Darum ist auch er bei der Enthüllung vom Infotower auf dem Alexanderplatz mit dabei gewesen.
4: Wir wollen ja auch die Begeisterung, die man im Organisationskomitee spürt, dass sie übergeht auf die Stadt, auf die Bevölkerung, als man hinter den Games steht dort, weil das ist eine riesige Chance für uns, auch für die Sichtbarkeit und zum Aufzeigen, Chur ist bereit, da zu Chur finden gute Events statt.
1: Ausgetragen werden die Wettkämpfe der Special Olympics in drei Bündner Ortschaften. In Chur wird Eiskunstlauf, Short Track und Unihockey gezeigt. Auf der Piste von Arosa gibt es Skialpin und Snowboard. Und auf der Linzer Heide treten die Athletinnen und Athleten im Langlauf, Schneeschuhlauf und im Tanzsport an.
0: Insgesamt werden für die Special Olympic Winter Games in Graubünden rund 2'500 Sportlerinnen und Sportler aus über 100 Ländern erwartet. Zusammen mit den Trainern, Betreuenden und Delegationsmitgliedern werden bis zu 3'700 Leute anreisen.
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1: Tour de Suisse startet heute die vierte Etappe der Frauen. Aus Bündner Sicht ist Ginia Calori mit am Start. Heute wird in Arburg ein Zeitrennen über 23 Kilometer gefahren. Und wir bleiben gerade auf dem Sattel. Am Mountainbike-Weltcup auf der Lenzerheide ist gestern die Short-Track-Arena der Frauen und der Männer gefahren worden. Der Bündner Albin Vital holt sich bei Männer Elite-Rennen der 21. Platz und bei den Frauen U23 sind die Bündnerinnen Anina Hutter auf Rang 19 und Chiara Soler auf Rang 23 gefahren. Heute findet dann das Downhill-Final statt, startet den Frauen und das am Vormittag um 11:30 Uhr.
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0: Der Calvin Harris und Dua Lipa mit One Kiss. Und jetzt geht Elizabeth Taylor. Also genauer gesagt, Taylor Swift mit ihrem gleichnamigen Song, wo sie sich mit der Hollywood-Legende vergleicht. Jetzt geht da Freude.
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0: Taylor Swift mit Elizabeth Taylor. Es ist 8:30 Uhr.
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0: Heute dürfen wir auch noch mal die Sonnencreme einschmieren. Es wird richtig heiß und sonnig. Die Temperatur heute bei 34 Grad in Chur und 32 Grad in Netzl. Und morgen geht es auch weiter mit einem Haufen Sonnenschein und heißen Temperaturen. Die dann bei 30 Grad in Filisur und 34 Grad in Buchs.
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0: Ihr habt freie Bahn auf der Strasse in der Südostschweiz. Wir haben Meldungen über grössere Störungen. Habt eine gute und sichere Fahrt. Und jetzt Robbie Williams mit Tripping.

0: Camera vom Ed Sheeran im Remix vom Cyril. Und Ed Sheeran ist jetzt unter anderem auch gerade Thema in unserem Promi-News-Format.
1: Mein Name ist Hanna Ambühl und das sind Schlagzeilen von dieser Woche. Heimliche Hochzeit in Hollywood, Vaterglück beim Neymar und News vom Ed Sheeran. Haben Sie sich jetzt endlich das Ja-Wort gegeben? Ja, schon lange wird von den Fans spekuliert, dass Schauspiel Traumperli, Tom Holland und Zendaya, kennt man beide aus Spider-Man, geheiratet haben. Schon länger sind sie verlobt und auf einmal sind da irgendwelche KI-Bilder von dieser Hochzeit im Umlauf gewesen. Die haben aber auch wirklich richtig echt ausgesehen, muss man sagen. Es ist aber natürlich alles fake gewesen. Jetzt hat der Tom Holland in einem Interview auf die Frage, was denn die Verwandtschaft zu diesen Bildern gesagt hat, geantwortet. Sie sagen die ja alle dabei gewesen und darum haben sie auch recht schnell gewusst,

Team jubeln kann, das steht im Moment noch in den Sternen. Privat hat er aber schon mal Grund zur Freude. Er wird nämlich wieder Papa und das zum fünften Mal. Zusammen mit seiner Freundin Bruna hat er das jetzt diese Woche verkündet. Ja, da können wir nur gratulieren und ich glaube, da kann an der WM auch kommen, was will. Happy ist er so oder so. Ja, die Fans von ihm müssen jetzt stark sein. Ed Sheeran will nämlich eine musikalische Pause einlegen. Das hat er an einem Konzert auf seiner aktuellen Tour bekannt gegeben. In Arizona hat er zu seinen Fans gesagt, es könnte das letzte Mal für eine Weile sein, dass sie ihn hier sehen. Nach der Tour will er sich mehr am Papa sein widmen, also mehr Zeit mit Frau und Kind verbringen. Da müssen wir uns also fast darauf einstellen, dass wir eine Weile lang keine neue Musik oder kein Konzert mehr von ihm sehen und hören.

0: Meant to be for Baby Rack Sound, Florida, Georgia. Und jetzt schauen wir ein bisschen genauer auf das Wetter und das mit unserem Wetterexperte Mike Eichmann. Das Wetter. Guten Morgen, Mike.
1: Ja, guten Morgen, Manuel. Hoi.
0: Gestern hat es zum Teil noch ein bisschen geschüttet. Passiert das heute auch nochmal oder ist einfach Sonnenschein pur?
1: Ja, also jetzt aktuell ist wirklich Sonnenschein pur. Ich sehe da eigentlich keine einzige Wolke momentan. Es ist aber schon so, dass dann dort der Tag, am Nachmittag sich über die Berge vermehrt Quellwolken bildet. Und dann insbesondere im Süden, dort kann es schon isoliert mal einen Schauer am Platz regen oder vielleicht dann auch mal ein ganz lokales Gewitter geben. Aber das ist sicher nicht mehr so verbreitet, wie wir es jetzt gestern noch hatten. Also nur noch die Ausnahmen und nicht mehr die Regeln heute dort den Tag durch. Und Temperaturen, ja, die sind in einem hochsommerlichen Bereich. Wir sind es jetzt schon fast ein bisschen gewöhnt, muss man sagen. Und es wird auch in dem Stil weitergehen. Die Höchstwerte heute in Chur etwa 32, 33 Grad. Und auch in St. Moritz beispielsweise haben wir wahrscheinlich einen Sommertag mit um die 25 Grad.
0: Wow. Und jetzt gleich mal so eine Frage. Wie baut ein Wetterexperte wie du einen kühlen Kopf?
1: Ja, halt mit gut durchlüften in der Nacht einerseits. Ja. Und dann halt, ja, wenn es geht, mal ins Wasser reinspringen.
0: Ah, okay, gut, alles klar. Und geht es jetzt die kommenden Tage so weiter? Bleibt es so heiß?
1: Ja, also es wird sogar noch heißer. Also es ist so, dass wir eigentlich fast omega-förmiges Höchsten über uns haben. Und das ist ja bekannt für das recht beständige Wetterlage mit sich bringt. Und es geht dann vom Sonntag bis mit, wahrscheinlich nächsten Samstag zumindest, mit viel Sonnenschein weiter. Jeweils ein paar Quellwolken bei Bergen, einzelne Hitzegewitzer, da und dort mal. Aber flächendeckender Niederschlag ist definitiv jetzt bis nächsten Wochenende nicht in Sicht. Und dazu haben wir Temperaturen jeweils von etwa 33 bis 35 Grad und auch in den Bergen. Oder in der Höhe ist es sehr mild. Es haben die Vulkangrenze ist auf über 4000 Meter. Das heisst, selbst auf dem Piz Bernina, wo der höchste Punkt ist, bei uns in der Region, haben wir leicht positive Temperaturen. Also von dem her wirklich eine Hochsommerwoche, die uns dann da auch nächste Woche bevorsteht.
0: Wow, super. Mike, dann danke dir ganz herzlich und wünsche dir ganz ein schönes Tag.
1: Gleichfalls, mach's gut.
0: Danke, ciao. Du auch, ciao.

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1: Für euch im Studio die Laura Kühne. Hinter Online-Kampagnen zur 10-Millionen-Initiative stehen laut Schweiz am Wochenende möglicherweise Akteure aus der rechtsextremen Szene. Hinweise auf einen staatlich gesteuerten Einfluss aus dem Ausland gibt es laut Bund jedoch nicht. Wie die Schweiz am Wochenende berichtet, führten die Spuren stattdessen in die Schweiz. Die USA und der Iran wollen ihre Gespräche über ein Ende des Irankriegs in Gang bringen. Laut US-Medien ist der US-Unterhändler Steve Witkoff auf dem Weg in die Schweiz, wo die erste Gesprächsrunde über ein mögliches Atomabkommen stattfinden solle. US-Unterhändler Jared Kushner sei bereits in der Schweiz. Auch Irans Außenminister plane heute in die Schweiz zu reisen. Wann die erste Gesprächsrunde stattfindet, ist allerdings noch offen. Die Gespräche waren zuletzt auf dem Birkenstock wegen neuer Spannungen zwischen Israel und der Hisbollah verschoben worden. In Graubünden ist eine Initiative für den Erhalt von Bargeldzahlungen lanciert worden. Sie verlangt, dass weiterhin auch mit Bargeld bezahlt werden kann, etwa in Postautos, an Parkautomaten oder bei öffentlichen Toiletten. Digitale Zahlungsmöglichkeiten sollten laut Südostschweiz bestehen bleiben, Bargeld dürfe jedoch nicht verschwinden. Die Initianten befürchten, dass sonst Menschen ausgeschlossen werden, die mit digitalen Zahlungsmitteln Mühe haben. Die Pressefreiheit gerät weltweit zunehmend unter Druck. Journalistinnen und Journalisten werden an immer mehr Orten wegen ihrer Arbeit bedroht oder verfolgt. Laut Reporter ohne Grenzen hat sich die Zahl der betroffenen Länder innerhalb von 5 Jahren mehr als verdoppelt. Während 2021 noch 19 Länder betroffen waren, waren es 2025 bereits 40. Besonders viele Fälle gibt es in Afghanistan, Russland, Syrien und Myanmar. Auf dem australischen Festland ist erstmals Vogelgrippe nachgewiesen worden. Das Virus wurde bei einem Zugvogel in Westaustralien entdeckt. Die Behörden untersuchen laut Mitteilung der Zeit einen weiteren Verdachtsfall. Bislang war das australische Festland vom Vogelgrippevirus verschont geblieben. Erst in dieser Woche hatten Forschende gemeldet, dass auf 2 Inseln nahe der Antarktis rund 13.000 Robbenbabys verendet sind. Als Ursache gilt ebenfalls die Vogelgrippe. An der Fußball-Weltmeisterschaft gewinnt in der Gruppe C Marokko gegen Schottland mit 1:0. Des Weiteren wurde Brasilien seiner Favoritenrolle gerecht und schlug Haiti mit 3:0. In der Gruppe D schlägt außerdem Paraguay die Türkei mit 1:0. Für die Türkei ist die WM nach der Gruppenphase dann vorbei.
2: Das Wetter. Heute ist es richtig schön sonnig. Am Nachmittag gibt es über den Bergen dann aber noch ein paar Wolken und im Süden steigt das Regen- und Gewitterrisiko ein bisschen an. Die Temperaturen heute bei 32 Grad in Glaris und 25 Grad zum Ada. Und auch der Sonntag wird nochmal so richtig heiß mit einem Haufen Sonnenschein. Die Temperaturen morgen dann bei 24 Grad in Silvaplana und 34 Grad in Melz.
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2: Es geht gut für Sie auf der Strasse für die Ostschweiz. Wir haben Meldungen über grössere Störungen. Eine gute und eine sichere Fahrt.
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2: Der Samstagmorgen wird gut mit gutem Sound. Offenbach und Sofiane Pamach mit Cynical jetzt hier für euch auf Radio Grischa.

0: Ich bin ein bisschen neidisch an alle, die gestern Abend am Quellrock Open Air in Badragatz waren. Unter anderem haben nämlich die Band der Rasmus dort gespielt. Und auch heute wird es im Open Air musikalisch gut, aber auch wieder ziemlich heiß. Trotzdem nimmt es der OK-Präsident Patrick Locher gelassen.
1: Ja, ich glaube, wenn man auf ein Festival hinarbeitet, ist es schön, wenn das Problem die Hitze ist und nicht irgendwie der Regen und schlechtes Wetter oder Wind sogar. Also wir freuen uns sehr auf das Wochenende, das Wetter ist top. Klar, eher auf der heißen Seite, aber ich glaube, das tut der Stimmung gut. Wir werden viele kühle Getränke haben und von dem her, wir haben auch genug Schattenplätze. Das ist auch überhaupt kein Problem, darum freuen wir uns richtig drauf, weil das Wetter wirklich top aussieht für das Wochenende.
0: Ja, und darum geht Open Air dann auch heute bei der Burgruine in Bad Ragaz weiter. Und das unter anderem mit dem EDB. Aber auch mit Musik aus der Region. Hard Rock aus Graubünden für Revival, die Gewinnerband vom Band X Ost Contest. Die legen dann schon heute am Mittag los und Headliner am Abend sind dann Gentleman und Tom Gregory. 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Der Rasmus mit In the Shadows.

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1: Tour de Suisse startet heute die vierte Etappe der Frauen. Aus Bündnersicht ist Ginia Calori mit am Start. Heute wird in Aarburg ein Zeitrennen über 23 Kilometer gefahren. Und wir bleiben gerade auf dem Sattel. Am Mountainbike-Weltcup auf der Lenzerheit ist gestern die Short-Track-Rennen der Frauen und der Männer gefahren worden. Der Bündner Albin Vital holt sich bei Männer-Elite-Rennen der 21. Platz und bei den Frauen U23 sind die Bündnerinnen Anina Hutter auf Rang 19 und Chiara Soler auf Rang 23 gefahren. Heute findet dann das Downhill-Final statt, startet den Frauen und das am Vormittag um 11:30 Uhr.
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0: Musik aus dem Jahr 2000 von All Saints mit Pure Shores. Und jetzt dann geht der singende Schlagzeuger aus Zürich. Niklas mit Lonely Heart. Jetzt sind gerade hier Freude auf Radio Grisha.
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0: The Nicholas mit Lonely Heart. Es ist 9:30 Uhr.
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0: Legen euch schon mal die kurzen Sachen bereit. Es wird auch heute noch mal so richtig sonnig und heiß. Die Temperaturen heute bei 33 Grad in Neffels und 28 Grad in Smolenz. Und morgen geht es weiter mit einem Haufen Sonnenschein und heißen Temperaturen. Die dann bei 34 Grad in Mangs und 26 Grad auf der Lenzerheit.
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0: Es geht gut für Sie auf der Straße von der Ostschweiz. Wir haben keine Meldungen über größere Störungen. Fahren aufmerksam und kommen gut und sicher an. Und jetzt Rihanna, die scheinbar ihren Namen vergessen hat. Oh no.

0: Open Air da, Stadtfest dort und überall ist was los. Falls ihr schon die Schwierigkeiten habt, zu entscheiden, wo das ihr am Wochenende noch hin sollen, machen es euch Tremlers, die Mundartband aus Glaris am Samstag einfach.
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0: Sie kommen heute nämlich einfach zu euch. Tremlers feiern ihr 45-jähriges Bandjubiläum in Form einer Lastwagentour. Der Armin Küchler hat Röbi vor der Band zum Interview getroffen und will wissen, was man sich unter dieser Lastwagentour vorstellen kann.
2: Normalerweise sind wir uns ja gewohnt, dass die Leute zu uns kommen und uns hören an einem Konzert irgendwo. Und jetzt drehen wir das um und sagen, wir kommen zu euch. Also wir spielen an 6 verschiedenen Orten auf einem Lastwagen, wo uns der Fritz Inglin lebenswerterweise zur Verfügung stellt, wo wir dann unsere ganze Technik und alles darauf parat machen und tingeln dann von Ort zu Ort. Wir fangen am Morgen um 10 Uhr an oder um 10:30 irgendwo zu wandern und hören dann am Abend um 9 Uhr zu Glaris am Stadtfest mit dem letzten Auftritt auf.
3: 6 Konzerte an einem Tag, haben Sie das schon mal gemacht?
2: Wir haben etwas Ähnliches schon mal gemacht. Also es ist nicht das erste Mal, dass wir die Lastwagentour machen. Wir haben jetzt zweimal geübt für das. Also, nein, wir haben es wirklich schon zweimal gemacht. Und wir haben auch schon eine Tour gemacht, wo wir 6 Orte gespielt haben. Das ist eine Herausforderung, aber das funktioniert eigentlich wunderbar. Solange der Fahrer weiss, wo er durch muss. Und solange es überall Strom hat, klappt das wunderbar.
3: Aber wir spielen nicht auf dem fahrenden Lastwagen.
2: Würden wir gerne, dürfen wir aber nicht. Ja. Nein, das geht leider nicht. Nein.
0: Die grosse Jubiläums-Lastwagen-Tour. Also heute und morgen lernen wir dann die Band noch ein bisschen besser kennen. Im Griechentag erzählen sie uns über die Anfänge, wieso die Band mehr eine zweite Familie ist als nur ein Projekt und was für Bahnen sie schon auf der Bühne hatten. Hören könnt ihr das Ganze dann eben morgen Vormittag um 10 Uhr hier auf dem Sender oder jederzeit online zum Nachhören auf radiogriechen.ch/sendungen.

0: Musik aus Bern vom Luca Henny mit Vertigo und jetzt geht Sound aus Zürich. I know it from the start. Got a great, great, grizzly heart. Baba Shrimps mit Grizzly Heart in wenigen Augenblick hier für euch.
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1: Für euch im Studio Laura Kühne. Nach den heftigen Gewittern von gestern Abend ist es in der Schweiz vorübergehend etwas kühler geworden. Die Abkühlung dürfte jedoch nicht lange anhalten. Bereits heute werden wieder Temperaturen von über 30 Grad erwartet. Die Gewitter hatten örtlich Starkregen, Hagel und Sturmböen gebracht. Stark betroffen war die Stadt Zürich. Mehr als die Hälfte der Schweizer Angestellten wünscht sich mehr Transparenz beim Lohn. Das zeigt eine Studie des Beratungsunternehmens Mercer. Demnach fordern 57% der Beschäftigten mehr Klarheit bei der Entlöhnung. Gleichzeitig zeigt die Studie, dass viele Unternehmen noch zurückhaltend sind, wenn es um die Veröffentlichung von Lohnangaben geht. Auch sei laut der Studie die Lohnlücke in der Schweiz zwischen Frauen und Männern kleiner, bestehe aber weiterhin. Die FDP will die Wohnungsknappheit mit neuem Bauland bekämpfen. Laut einem Bericht von Tamedia fordert die Partei einen Kurswechsel in der Raumplanung. Die bisherige Verdichtung habe die Probleme nicht gelöst, argumentiert die FDP. FDP-Co-Präsidentin Susanne Vincent-Stauffacher begründet dies im Interview mit steigenden Mieten und dem erschwerten Zugang zu Wohneigentum. Die Partei will deshalb wieder mehr Einzonungen ermöglichen und dazu Vorstöße im Bundesparlament einreichen. Hinter Online-Kampagnen zur 10-Millionen-Initiative stehen laut Schweiz am Wochenende möglicherweise Akteure aus der rechtsextremen Szene. Hinweise auf einen staatlich gesteuerten Einfluss aus dem Ausland gibt es nach Angaben von Behörden jedoch nicht. Gegner der Initiative berichten von zahlreichen gleichlautenden Kommentaren und ähnlichen Botschaften in sozialen Medien. Laut Bund wurde bisher keine koordinierte ausländische Beeinflussungskampagne festgestellt. Die Schweiz soll ihre Handelsbeziehungen zum Vereinigten Königreich ausbauen. Das fordert der Obwaldner Mittelständerat Erich Ettlin. Der Bundesrat soll unter anderem eine strategische Handelspartnerschaft prüfen und die Verhandlungen über ein Freihandelsabkommen vorantreiben. Das Vereinigte Königreich sei außerhalb der EU ein wichtiger Handelspartner und in verschiedenen Fragen in der gleichen Situation wie die Schweiz, so die Begründung.
2: Wetter. Ein wunderschöner Samstag haben wir heute, aber schauen, dass wir euch abkühlen. Das wird wieder richtig heiß am Nachmittag. Gibt es zwar noch ein paar Wolken über den Bergen und im Süden, dann noch leicht erhöht Regen- und Gewitterrisiko. Die Temperaturen heute bei 33 Grad in Mollis und 26 Grad in Zernetz. Und am Morgen wird es noch so richtig heiß und schön sonnig. Die Temperaturen dann bei 24 Grad in St. Moritz und 34 Grad in Nevels.
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2: Es geht gut für Sie auf der Straße vor der Ostschweiz. Wir haben Meldungen über grössere Störungen, fahren aufmerksam und kommen gut und sicher an.
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2: Und jetzt haben wir eine ganze Stunde mit richtig guten Songs für euch parat. Und da fangen wir gerne mit einem richtigen Klassiker an. Und das mit dem Bryan Adams mit Run to You aus dem Jahr 1984. Kommen wir gut durch den Samstagvormittag mit dem Radio von hier.

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1: Für euch im Studio Laura Kühne. Nach den heftigen Gewittern von gestern Abend ist es in der Schweiz vorübergehend etwas kühler geworden. Die Abkühlung dürfte jedoch nicht lange anhalten. Bereits heute werden wieder Temperaturen von über 30 Grad erwartet. Die Gewitter hatten örtlich Starkregen, Hagel und Sturmböen gebracht. Stark betroffen war die Stadt Zürich. Mehr als die Hälfte der Schweizer Angestellten wünscht sich mehr Transparenz beim Lohn. Das zeigt eine Studie des Beratungsunternehmens Mercer. Demnach fordern 57% der Beschäftigten mehr Klarheit bei der Entlöhnung. Gleichzeitig zeigt die Studie, dass viele Unternehmen noch zurückhaltend sind, wenn es um die Veröffentlichung von Lohnangaben geht. Auch sei laut der Studie die Lohnlücke in der Schweiz zwischen Frauen und Männern kleiner, bestehe aber weiterhin. Die Schweiz soll ihre Handelsbeziehungen zum Vereinigten Königreich ausbauen. Das fordert der Obwaldner Mittelständerat Erich Ettlin. Der Bundesrat soll unter anderem eine strategische Handelspartnerschaft prüfen und die Verhandlungen über ein Freihandelsabkommen vorantreiben. Das Vereinigte Königreich sei außerhalb der EU ein wichtiger Handelspartner und in verschiedenen Fragen in der gleichen Situation wie die Schweiz, so die Begründung. Die FDP will die Wohnungsknappheit mit neuem Bauland bekämpfen. Laut einem Bericht von Tamedia fordert die Partei einen Kurswechsel in der Raumplanung. Die bisherige Verdichtung habe die Probleme nicht gelöst, argumentiert die FDP. FDP-Co-Präsidentin Susanne Vincent-Stauffacher begründet dies im Interview mit steigenden Mieten und dem erschwerten Zugang zu Wohneigentum. Die Partei will deshalb wieder mehr Einzonungen ermöglichen und dazu Vorstöße im Bundesparlament einreichen. Hinter Online-Kampagnen zur 10-Millionen-Initiative stehen laut Schweiz am Wochenende möglicherweise Akteure aus der rechtsextremen Szene. Hinweise auf einen staatlich gesteuerten Einfluss aus dem Ausland gibt es nach Angaben von Behörden jedoch nicht. Gegner der Initiative berichten von zahlreichen gleichlautenden Kommentaren und ähnlichen Botschaften in sozialen Medien. Laut Bund wurde bisher keine koordinierte ausländische Beeinflussungskampagne festgestellt.
2: Wetter. Wir haben einen wunderschönen Samstag heute. Am Nachmittag gibt es noch ein paar Wölkchen oberhalb der Berge und im Süden. Mit leicht erhöhtem Regen- und Gewitterrisiko dann am Nachmittag. Die Temperaturen heute bei 33 Grad in Wallenstadt und 28 Grad in Castasenia. Und morgen wird es dann auch noch mal so richtig heiß und schön sonnig. Die Temperaturen morgen dann bei 24 Grad in Silvaplana und bis zu 35 Grad in Landquart.
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2: Stockender Verkehr, das Glaris von Neffels auf Netzstel, müssen wir mit einem Zeitverlust von einer Viertelstunde rechnen. Und auch stockender Verkehr auf dem Ofenpass, dort dauert es bis zu 10 Minuten länger. Fahren aufmerksam und kommen gut und sicher an.
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2: Vor 38 Jahren ist das Lied hier rausgekommen. The Look for Roxette. Das Duo aus Schweden gibt es in wenigen Minuten. Da freue ich mich. Zuerst starten wir mit Linda Ellis und River. Ihr hört das Radio von hier.

0: Roxette mit The Look. Der Frank Baumann, ein Name, den vermutlich ein Haufen noch kennen, sei es aus Radio, TV oder zuletzt als Direktor vom Arosa Humor Festival, wo er von 2008 bis 2023 geleitet hat. Er schreibt aber auch fleissig Bücher. Sein neuestes Werk heisst Supernase Tarek. Ein Polizeihund packt aus.
1: Ja, auf die Idee gekommen bin ich, weil ich habe gefunden, man müsste mal dem Publikum zugänglich machen, was die Leute überhaupt machen mit dem Hund, wenn die umeinander spazieren. Und warum tun die den Hund, ich sage es jetzt unpopulär, zu einer Waffe ausbilden? Und was sind sie denn halt letztlich auch, ob man es jetzt gerne hört oder nicht? Sie werden auf das trainiert, weil sie sind im Einsatz enorm wichtige Begleiter für die Polizistinnen und Polizisten, die dann an der Front sind.
0: Und für sein Buch hat Frank Baumann verschiedene Polizistinnen und Polizisten und ihre Diensthunde interviewt. Der Hauptprotagonist aber eben der Tarek, ein Airedale Terrier. Der junge Polizeihund hat eine gute Nase.
1: Der lernt jetzt immer mehr dazu. Also er hat eben zuerst nur Gegenstände finden gelernt. Vereinfacht gesagt, geht es dann so, dass der durch die Wiese durchstapft und denkt, was ist denn das? Das ist ein Handy. Das geht ja gar nicht hin. Wie schmeckt denn das? Also er tut eigentlich das ausklammern, was nicht in das Terrain hineingehört, das er sucht. Und nachher, ja, kommen dann Drogen dazu und dann kommt das Geld dazu. Und je nachdem, in welche Richtung die Hunde getrimmt werden, haben sie andere Spezialitäten, die ihnen noch beigebracht werden.
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1: Das ist der Frank Baumann. Meine Autonummer ist GR 255552. Ja, da ist natürlich eher eine Sache, dass ich Radio gleich schon höre.

0: Der Michael Patrick Kelly mit Traces. Und jetzt geht your favorite song. 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Jonadas und Julian Peretta in wenigen Augenblick da für euch.
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0: Juna das und der Julian Peretta mit Your Favorite Song. Es ist 11:30.
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0: Schauend, dass ihr heute genug trinkt, denn es ist ein richtig heißer Tag. Am Nachmittag gibt es noch ein paar Wolken über den Bergen und im Süden steigt dann das Regen- und Gewitterrisiko leicht an. Die Temperaturen heute bei 33 Grad in Niederurne und 22 Grad in St. Moritz. Und am Sonntag ist es auch noch mal so richtig hochsommerlich mit einem Haufen Sonnenschein und richtig heißen Temperaturen, die dann bei 35 Grad in Filters und 27 Grad in Davos.
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0: Wir haben schon den Verkehr zu Glaris von Nevels auf Netzstel. Haben einen Zeitverlust von 10 Minuten. Haben eine gute und eine sichere Fahrt. Und jetzt der Sir Elton John mit Club at the End of the Street. Da freue ich auf Radio Grischa.

0: Tame Impala mit Dracula. Er ist eine Legende. Der Frank Baumann sagt das als Moderator in Radio und TV, 15 Jahre lang als Direktor vom Arosa Humor Festival oder auch als Buchautor. In seinem neuesten Buch geht es um Polizeihund. Supernase Tarek heisst das Buch und ist laut Frank Baumann sehr lesenswert.
1: Es lohnt sich, wie man erfährt, sehr viel über Hunde im Allgemeinen, über Diensthunde im Besonderen. Und es ist einfach auch lustig. Es hat zwischendurch viel lustige Begebenheit. Oder der Tarek, das ist ein Problem, das der Hund hat, dürfen wir öffentlich nicht darüber reden, sagt da der Fabio Gandolfi. Er muss immer brünzeln. Und das geht natürlich nicht, wenn du in einem Einsatz bist und man sagt, hey, Moment, ich komme gerade, der hat das soll der Rasten warten, der Hund muss brünzeln. So ist es auch während einem Gespräch gewesen. Immer hat er dann gejault und muss brünzeln. Und dann hat der Gandhi, nein, ich den Gandolfi, hat der Gandhi gesagt, jetzt tust du warten, ich bin jetzt am Reden, jetzt wartest du, wir gehen den Schogo brünzeln. Und dann hat er immer so ein bisschen gejault. Nein, jetzt machen wir den Satz noch fertig, du wartest jetzt. Und irgendwann ist er ganz brav angelegen wieder. Und dann haben sie dann in den anderen Büros, wo der Verlag ist, haben sie angefangen zu jaulen. Die Leute, die Frauen gesagt, du, der hat bei uns ins Büro brünzeln.
0: Supernase Tarek, ein lustiges, spannendes und zum Teil sogar trauriges Buch. Sicher eine gute Lektüre in der Bade oder am See. Und übrigens ein ausführliches Interview mit dem Frank Baumann zu seinem neuen Buch findet ihr auf tvsudostschweiz.ch.
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0: Titanium, die epische Hymne von David Guetta und der Sia und jetzt dann gerade Luis Capaldi.
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0: The ancient art of always fucking up. Jetzt dann gerade da für euch.
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0: Und wir unterbrechen kurz wegen einer wichtigen Verkehrsmeldung.
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0: Achtung, auf der A13 von San Bernardino in Richtung Chur zwischen Thusis Nord und Rotenbrunnen besteht aktuell Gefahr und das wegen Gegenständen auf der Fahrbahn. Also ich wiederhole nochmal, auf der A13 von San Bernardino in Richtung Chur zwischen Thusis Nord und Rotenbrunnen aktuell Gefahr und das wegen Gegenständen auf der Fahrbahn. Sind also besonders vorsichtig und kommen gut und sicher an euer Ziel.

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1: Für euch im Studio, Laura Kühne. Mehr als die Hälfte der Schweizer Angestellten wünscht sich mehr Transparenz beim Lohn. Das zeigt eine Studie des Beratungsunternehmens Mercer. Demnach fordern 57% der Beschäftigten mehr Klarheit bei der Entlöhnung. Gleichzeitig zeigt die Studie, dass viele Unternehmen noch zurückhaltend sind, wenn es um die Veröffentlichung von Lohnangaben geht. Auch sei laut der Studie die Lohnlücke in der Schweiz zwischen Frauen und Männern kleiner, bestehe aber weiterhin. Politische Werbung auf Social Media soll während eidgenössischer Abstimmungs- und Wahlkampagnen transparenter werden. Das fordert die Zuckergrünen-Nationalrätin Manuela Weichelt in einem Vorstoß. Künftig soll unter anderem offengelegt werden, wer politische Online-Werbung bezahlt und wie viel Geld dafür eingesetzt wird. Zudem soll ein öffentliches Archiv für solche Werbeanzeigen geschaffen werden. Die Organisatoren der Olympischen Winterspiele 2030 haben die Austragungsorte für die technischen Skirennen festgelegt. Die Slaloms und Riesenslaloms sollen in Val d'Isère stattfinden. Die Abfahrten und Super-G-Rennen waren bereits zuvor Courchevel zugesprochen worden. Definitiv ist der Entscheid allerdings noch nicht. Im Südlibanon sind bei israelischen Angriffen nach libanesischen Angaben mindestens 5 Menschen getötet worden. Das berichtet die staatliche Nachrichtenagentur NNA. Dabei seien Wohngebäude zerstört worden. Auch israelische Artillerie haben die Stadt und ihre Umgebung beschossen. Die Angriffe ereigneten sich nur wenige Stunden nach Inkrafttreten einer Feuerpause zwischen Israel und der Hisbollah. Die Schweiz soll ihre Handelsbeziehungen zum Vereinigten Königreich ausbauen. Das fordert der Obwaldner Mittelständerat Erich Ettlin. Der Bundesrat soll unter anderem eine strategische Handelspartnerschaft prüfen und die Verhandlungen über ein Freihandelsabkommen vorantreiben. Das Vereinigte Königreich sei außerhalb der EU ein wichtiger Handelspartner und in verschiedenen Fragen in der gleichen Situation wie die Schweiz, so die Begründung.
2: Das Wetter. Der Samstag mit einem Haufen Sonnenschein und heißen Temperaturen. Am Nachmittag gibt es oberhalb der Berge noch ein paar Quellwolken und im Süden steigt dann noch zu Regen und Gewitterrisiko leicht an. Die Temperaturen heute bei 33 Grad in Sargans und 28 Grad in Alvenoi. Und auch am Sonntag könnt ihr ab in die Badio oder an den See. Es wird auch dort noch mal so richtig schön sonnig und heiß. Die Temperaturen liegen morgen bei 25 Grad in Zoz und 34 Grad in Mels.
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2: Achtung, auf der A13 Gefahr und das genauer gesagt von San Bernardino in Richtung Chur zwischen Thusis Nord und Rotenbrunnen. Es hat dort Gegenstände auf der Fahrbahn. Ich wiederhole, Gefahr auf der A13 von San Bernardino in Richtung Chur zwischen Thusis Nord und Rotenbrunnen und deswegen Gegenstände auf der Fahrbahn. Sind dort also besonders vorsichtig und Stau in Glaris von Nevels auf Netschtel haben einen Zeitverlust von 20 Minuten. Fahrend aufmerksam und kommen gut und sicher an eures Ziel.
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2: Einen schönen Samstagmittag mit dem Radio von da und mit One Republic mit Need Your Love. Ich wünsche euch einen guten Tag.

0: Jahr ohne Sommer, so wird das Jahr 1816 heutzutage genannt. Nach einem Vulkanausbruch in Indonesien ist es weltweit zu negativen Wetterphänomenen gekommen. Auch die Schweiz war stark betroffen gewesen. Genau die Geschichte will der Bündner Regisseur Florin Giger zusammen mit seinen zwei Brüdern auf die Leinwand bringen. Celina Rettich berichtet.
1: Schnee mitten im Sommer, Missernten und Hunger. Was heute wie ein Weltuntergangsfilm tönt, ist vor knapp 200 Jahren Realität gewesen. Der Bündner Autor und Regisseur Florin Giger schafft seit 7 Jahren in seinem Spielfilm «Ein Jahr ohne Sommer» zusammen mit seinen zwei Brüdern. Im Zentrum vom Film soll keine historische Persönlichkeit stehen, sondern eine Bündner Bauernfamilie. Der Plan ist, dass die Geschichte aus der Sicht von einer 15-jährigen Jugendlichen erzählt wird.
2: Weil das natürlich die gewesen sind, die wirklich mit dem Land gelebt haben, wo das Wetter enorm wichtige Rolle natürlich spielt. Und weil sie wirklich die Erfahrung gerade wirklich erlebt haben. Und für das ist es eigentlich am naheliegendsten gewesen. Aber auch Geschichtsbücher werden immer geschrieben oft von der Kirche oder von Gelehrten und so weiter. Und eigentlich Bauern erscheinen immer nur am Rand oder auf Gemälde sind sprachlose Figuren. Und ich habe eigentlich gefunden, denen mal eine Stimme geben, wo eigentlich in den Geschichtsbüchern mehr so in der Seitengasse erscheinen.
1: Fasziniert hat der Florin Giger, dass die Menschen damals nicht gewusst haben, wieso sich das Wetter plötzlich so drastisch verändert hat.
2: Die haben keine Ahnung gehabt, warum dass jetzt ihnen das genau passiert. Und eben sind Theorien rum über, ist jetzt das der Weltuntergang und so weiter. Also das sind wirklich fast wie bei uns bei Covid die Meinungen in alle Richtungen. Und das ist auch so ein bisschen ein Moment gewesen, wo dann Covid gekommen ist, wo ich daran geschafft habe. Und das hat für mich so viele Parallelen aufgezeigt zu heute und eigentlich, ja, es ist 200 Jahre her, aber so, wenn so etwas Grosses passiert und irgendwie, die Meinungen der Leute auseinandergehen, das, ich finde, das ist sehr etwas Aktuelles.
1: Dreht wird der Film auf Romanisch und selbst sage ich von Anfang an selbstverständlich gsi.
2: Ich bin eigentlich mit dieser Sprache aufgewachsen. Also, Taten und der Tat haben das noch geredet um meinen Vater, aber wir haben selber das nachher nicht mehr gelernt. Die Sprache eigentlich war immer ein Teil von unserem Leben gewesen, aber auch nicht. Ja, es ist wie etwas, was ich gefunden habe, ich konnte es mir gar nicht anders vorstellen. Ich habe irgendwie das immer dann gefunden, das muss so sein. Und auch weil es für mich etwas Mystisches dazu tut und dass das wie nochmal eine Ebene öffnet von etwas, wo sie die Sprache irgendwie etwas drin erkennen, aber gleich nicht erziffern können. Und das passt sehr gut auch zum Inhalt einfach vom Film.
1: Der Dreh soll nächstes Jahr anfangen. Das Budget für den Film ist rund 3 Millionen Franken. Das Projekt wird unter anderem mit Fördergeldern von Bund und Kanton finanziert. Wenn alles nach Plan läuft, soll der Film «Ein Jahr ohne Sommer» im 2028 Premiere feiern.
0: Aktuell läuft Casting. Gesucht werden Menschen aus der Region mit und ohne Schauspielererfahrung. Vorausgesetzt ist nur, dass romanisch geredet wird. Interessierte können sich direkt bei der Produktionsfirma Giger Brothers melden.
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0: Der Miles Smith mit My Mess und jetzt sind gerade Camilla Cabello und der Young Fuck. Havana, in wenigen Sekunden da freue
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0: Camilla Cabello und The Young Fuck mit Havana. Es ist 1 ab halb 1.
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0: Heute ist ein heißer Tag. Schauen also, dass ihr genug Wasser trinkt. Am Nachmittag gibt es noch das ein oder andere Quellwölkli oberhalb der Berge und im Süden steigt dann im Verlauf des Nachmittags das Regenrisiko noch leicht an. Die Temperaturen heute bei 28 Grad in Elm und 32 Grad zu Roveredo. Und auch am Sonntag wird es noch mal so richtig hochsommerlich mit einem Haufen Sonnenschein und sehr heißen Temperaturen, die dann bei 27 Grad in Zernetz und 34 Grad in Zergans.
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0: Stockender Verkehr zu Glaris von Nevels auf Netschl haben einen Zeitverlust von einer Viertelstunde. Eine gute und eine sichere Fahrt. Und jetzt Mr. Know-It-All vom Teddy Swims. Freue Mikrofon der Immanuel Giger und ihr hört Radio Grischa.

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2: Es wird sommerlich in unserem Soundcheck mit der Nina Dubois. «Sip It Slow» ist die neueste Single von Exilbündnerin. Die Idee dazu ist bei einem Schluck von ihrem Lieblingsmocktail am Ginger Mojito entstanden.
3: Ich bin mit Freundinnen draussen in der Sonne gehöckelt und haben mir gedacht, hey, eigentlich geht es doch genau um das. Nicht immer mehr, nicht immer schneller, sondern wirklich probieren, so viele Momente wie möglich bewusst zu geniessen.
2: Und aus diesem Gefühl sei dann der Song gekommen. Es sei ein richtig Sommerlied. Sie lieben langsame Balladen und nachdenkliche Songs, aber im Sommer da veröffentlichen sie lieber einmal etwas Schnelleres. Und das sei jetzt einer von ihren Lieblings-Sommersongs, die sie je gemacht hat, so Nina Dubois.
3: Ja, man kann perfekt hören zum Grillen oder zum im Garten hängen oder an irgendwelchen Poolpartys oder auch einfach so, wenn man irgendwo am Abend daheim ist.

0: La Guida Compassion, übersetzt der Bergführer mit Passion. Passion oder auch Leidenschaft ist ein Hauptantrieb von Künstler aus dem Engadin, der sich selber am Namen Il Gams verschrieben hat, wie er sagt. Natur mit den mächtigen Bergen und die rätoromanische Kultur schenken ihm die Inspiration für seinen ganz eigenen Sound.
1: Der Song ist auf rätoromanisch komplett selber mit echten Berginstrumenten eingespielt und beim Lo Zara in Chur aufgenommen. Loset unbedingt mal rein, das ist erst der Anfang.
0: Zum Beispiel werde ein echtes Gameshorn rein rhythmisch eingesetzt, zusammen mit Gitarre, Stein und Schlaghaken. Der Song transportiert das ungeschminkte, pure Berggefühl und erzähle von grosser Verantwortung und Leidenschaft, Menschen sicher durch die Alpen zu führen. Das Gefühl vermittelt Il Gams auf seiner neuen Single «La Guida Compassion». Lea Wildhaber zeigt weiterhin ihre Vielseitigkeit und kommt mit einem neuen Lied.

0: Bridges ist die neueste Single von Sarganser Länderin. Die Ursprungsidee zum Song ist schon mehr als ein Jahr alt.
1: Ich habe nämlich zusammen mit Marius Baer den Anfang des Songs geschrieben. Wir haben aber ziemlich schnell gemerkt, dass wir irgendwie nicht weiterkommen und haben ihn dann einfach mal ein bisschen Ruhe gelassen. Wir haben dann aber ein paar Monate später zusammen in ein Songwriting-Camp genommen, das von Riser organisiert war. Und zusammen mit der Künstlerin Melissa haben wir dann am Song weitergeschrieben.
0: Aber auch dann sind sie nicht mehr weitergekommen und fertigstellen haben sie es wie auch nicht können. Erst vor kurzem hat sie den Song dann ins Studio genommen zu ihrem Produzent, am Sandro Dietrich. Nochmal vieles umkrempelt und dann sind sie leer gestanden, so die Lea Wildhaber.
1: Ich glaube, es hat aber genau das gebraucht, dass so viele verschiedene kreative Köpfe an dem Song mitgewirkt haben und man manchmal den Song einfach auch mal ein bisschen hocken lässt, bevor man dann wirklich herausfindet, wie er sich ganz richtig anfühlt. Und das ist bei dem Song, glaube ich, genau so gewesen.
0: Der Song heisst «Bridges», weil er sich ganz fest an dieser Metapher festhebe. Wenn man über jemanden möchte hinwegkommen, müssen wir für das ja eine Brücke bauen.
1: Genau um das geht es im Song, dass man die Brücke baut und die ganze Zeit probiert zu bauen und merkt sogar, wenn sie fertig gebaut ist, dass man schlussendlich aber doch immer auf der anderen Seite stehen bleibt, obwohl man könnte die Brücke überqueren und irgendwann darüber hinweg sein.
0: Aber das ging einfach nicht, auf eine ungesunde Art und Weise und das wirkt sich dann auf den ganzen Körper aus. «Bridges» ist nach «Sober» die zweite Single von ihrer kommenden EP. Die letzte EP ist um mentale Gesundheit und Selbstzweifel gegangen und wie sie gelernt hat, damit umzugehen. Die nächste EP soll bewusst um ein anderes Thema gehen, wie die Lea Wildhaber sagt. Nämlich verschiedene Aspekte rund um das Thema Herzschmerz.
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3: So vielfältig wie die Region, so auch die Musik daraus raus. Und wir hören jetzt eines von diesen Liedern komplett. Die Lea Wildhaber mit «Bridges».

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1: Musik aus Argent von der Lea Wildhaber mit Bridges und jetzt Musik aus Island von der Astis mit The Art of Letting Go.

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1: Im Studio der Jonathan Ernst. Mehr als die Hälfte der Schweizer Angestellten wünscht sich mehr Transparenz beim Lohn. Das zeigt eine Studie des Beratungsunternehmens Mercer. Demnach fordern 57% der Beschäftigten mehr Klarheit bei der Entlöhnung. Gleichzeitig zeigt die Studie, dass viele Unternehmen noch zurückhaltend sind, wenn es um die Veröffentlichung von Lohnangaben geht. Auch sei laut der Studie die Lohnlücke in der Schweiz zwischen Frauen und Männern kleiner, bestehe aber weiterhin. Politische Werbung auf Social Media soll transparenter werden. Das fordert die Zuger Grünen Nationalrätin Manuela Weichelt in einem Vorstoß. Künftig soll unter anderem offengelegt werden, wer politische Online-Werbung zu eidgenössischen Abstimmungs- und Wahlkampagnen bezahlt und wie viel Geld dafür eingesetzt wird. Zudem soll ein öffentliches Archiv für solche Werbeanzeigen geschaffen werden. Die Organisatoren der Olympischen Winterspiele 2030 in den französischen Alpen haben die Austragungsorte für die technischen Skirennen festgelegt. Die Slaloms und Riesenslaloms sollen in Val d'Isère stattfinden. Die Abfahrten und Super-G-Rennen waren bereits zuvor Courchevel zugesprochen worden. Definitiv ist der Entscheid allerdings noch nicht. Israelische Luftangriffe haben im Libanon zahlreiche Todesopfer gefordert. Der libanesische Zivilschutz berichtet von 16 geborgenen Leichen alleine in der Stadt Nabatia. Medien berichten von weiteren Toten bei anderen Angriffen. Die Angaben lassen sich derzeit nicht unabhängig überprüfen. Die israelische Armee hat sich bisher nicht dazu geäußert. Eigentlich gilt laut US-Regierungsangaben seit gestern eine Waffenruhe. Nach wochenlangen Protesten hat Boliviens Präsident Rodrigo Paz den Ausnahmezustand ausgerufen. Er begründete den Schritt damit, dass alle Möglichkeiten für eine Einigung ausgeschöpft seien. Zwar hat die Regierung mit dem wichtigsten Gewerkschaftsdachverband eine Vereinbarung erzielt und dieser kündigte an, seine Protestmaßnahmen aufzuheben. Andere Gruppen setzten ihre Proteste jedoch fort. Die Rennradfahrerin Marlene Reusser übernimmt die Gesamtführung der Tour de Suisse. Die Bernerin gewinnt das Zeitfahren in Aarburg vor der Engländerin Zoe Bagstedt.
2: Das Wetter. Der Samstag mit einem Haufen Sonnenschein und heissen Temperaturen. Am Nachmittag gibt es über den Bergen noch ein paar Quellwolken und im Süden steigt dann auch noch das Regen und Gewitterrisiko leicht an. Die Temperaturen heute bei 32 Grad in Flums und 23 Grad in Sils-Maria. Und auch am Sonntag könnt ihr ab in die Badi oder an den See. Es wird nochmal so richtig schön heiß und sonnig. Die Temperaturen morgen dann bei 26 Grad in Breil und 35 Grad in Bilta.
3: Verkehr.
2: Immer noch stockender Verkehr, das Glaris von Nevels auf Netschl hinter einem Zeitverlust von 10 Minuten. Fahren aufmerksam und kommen gut und sicher an.
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2: Was für ein Sommertag und wir haben den passenden Sound. Luis Fonsi zusammen mit dem Terry Yankee und Despacito. Jetzt hier freue ich auf Radio Grisha.
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1: Im Studio der Jonathan Ernst. Politische Werbung auf Social Media soll transparenter werden. Das fordert die Zuger Grünen Nationalrätin Manuela Weichelt in einem Vorstoß. Künftig soll unter anderem offengelegt werden, wer politische Online-Werbung zu eidgenössischen Abstimmungs- und Wahlkampagnen bezahlt und wie viel Geld dafür eingesetzt wird. Zudem soll ein öffentliches Archiv für solche Werbeanzeigen geschaffen werden. Im Lago Maggiore sind Blaualgen entdeckt worden. Die ersten wurden laut Tessiner Behörden am Donnerstag bei Muralto entdeckt. Es sei nicht ausgeschlossen, dass auch weitere Uferabschnitte betroffen seien. Die Behörden raten deshalb zur Vorsicht. Badende sollen nur in klarem Wasser schwimmen und sichtbare Blaualgenansammlungen meiden. Nach dem Baden wird empfohlen, sich gründlich abzuduschen. Hunde, andere Haustiere, Kinder und Menschen mit empfindlicher Haut sollten dem Wasser fernbleiben. Israelische Luftangriffe haben im Libanon zahlreiche Todesopfer gefordert. Der libanesische Zivilschutz berichtet von 16 geborgenen Leichen alleine in der Stadt Nabatia. Medien berichten von weiteren Toten bei anderen Angriffen. Die Angaben lassen sich derzeit nicht unabhängig überprüfen. Die israelische Armee hat sich bisher nicht dazu geäußert. Eigentlich gilt laut US-Regierungsangaben seit gestern eine Waffenruhe. Die Organisatoren der Olympischen Winterspiele 2030 in den französischen Alpen haben die Austragungsorte für die technischen Skirennen festgelegt. Die Slaloms und Riesenslaloms sollen in Val d'Isère stattfinden. Die Abfahrten und Super-G-Rennen waren bereits zuvor Gourchevel zugesprochen worden. Definitiv ist der Entscheid allerdings noch nicht. Nach wochenlangen Protesten hat Boliviens Präsident Rodrigo Paz den Ausnahmezustand ausgerufen. Er begründete den Schritt damit, dass alle Möglichkeiten für eine Einigung ausgeschöpft seien. Zwar hat die Regierung mit dem wichtigsten Gewerkschaftsdachverband eine Vereinbarung erzielt und dieser kündigte an, seine Protestmaßnahmen aufzuheben. Andere Gruppen setzten ihre Proteste jedoch fort. Die Rennradfahrerin Marlene Reusser übernimmt die Gesamtführung der Tour de Suisse. Die Bernerin gewinnt das Zeitfahren in Aarburg vor der Engländerin Zoe Backstedt.
2: Das Wetter.
3: Wir haben heute einen Haufen Sonne. Sonnencreme, einen Hut und viel zu trinken brauchen wir heute. Es bleibt auch am Nachmittag sonnig. Hier und da hat es ein paar Wolken am Himmel. Vor allem im Süden kann es dann auch mal Regen und ein Gewitter geben. Temperaturen, die liegen in Patragatz bei 30 Grad, in Schmitten haben wir 26 Grad und in Flerten gibt es 24 Grad.
2: Verkehr.
3: Es sieht ruhig aus auf der Strasse, in der Region fahren vorsichtig und sicher an euer Ziel.
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3: Kommt gut durch den Samstagnachmittag mit mir, Andreas Winschneider, und der Dasha mit «Like it like that».

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1: Im Studio der Jonathan Ernst. Politische Werbung auf Social Media soll transparenter werden. Das fordert die Zuger Grünen Nationalrätin Manuela Weichelt in einem Vorstoß. Künftig soll unter anderem offengelegt werden, wer politische Online-Werbung zu eidgenössischen Abstimmungs- und Wahlkampagnen bezahlt und wie viel Geld dafür eingesetzt wird. Zudem soll ein öffentliches Archiv für solche Werbeanzeigen geschaffen werden. Im Lago Maggiore sind Blaualgen entdeckt worden. Die ersten wurden laut Tessiner Behörden am Donnerstag bei Muralto entdeckt. Es sei nicht ausgeschlossen, dass auch weitere Uferabschnitte betroffen seien. Die Behörden raten deshalb zur Vorsicht. Badende sollen nur in klarem Wasser schwimmen und sichtbare Blaualgenansammlungen meiden. Nach dem Baden wird empfohlen, sich gründlich abzuduschen. Hunde, andere Haustiere, Kinder und Menschen mit empfindlicher Haut sollten dem Wasser fernbleiben. Vier Männer sind nach einem Einbruch im Tessin und anschließender Verfolgungsjagd festgenommen worden. Am frühen Morgen brachen sie in ein Waffengeschäft ein. Danach flüchteten die Täter laut der Tessiner Kantonspolizei mit dem Auto in Richtung Lugano. Bei der groß angelegten Fahndung sei es zu einer Verfolgungsjagd gekommen. Die vier Insassen versuchten danach zu Fuß zu fliehen, bevor sie von Polizeibeamten festgenommen wurden. Nach wochenlangen Protesten hat Boliviens Präsident Rodrigo Paz den Ausnahmezustand ausgerufen. Er begründete den Schritt damit, dass alle Möglichkeiten für eine Einigung ausgeschöpft seien. Zwar hat die Regierung mit dem wichtigsten Gewerkschaftsdachverband eine Vereinbarung erzielt und dieser kündigte an, seine Protestmaßnahmen aufzuheben. Andere Gruppen setzten ihre Proteste jedoch fort.
2: Das Wetter. Es bleibt am Nachmittag sonnig. Über den Bergen hat es vermehrt auch Quellwolken. Vor allem im Süden kann es auch mal kommen, regnen oder glittern. Die Temperaturen die liegen in Slostallo bei 30 Grad. Zu Rhein haben wir 29 Grad und zu Elm 27 Grad.
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2: Es sieht ruhig aus auf der Strasse in der Region, nur vereinzelt. Brauchen wir ein bisschen Geduld, wie zum Beispiel auf der Linz Reit durch den Mountainbike-Weltcup. Bis morgen müssen wir darum immer wieder mal mit Einschränkungen rechnen. Umleitungen sind signalisiert. Sonst sind uns keine Meldungen bekannt. Über größere Störungen haben eine gute und sichere Fahrt. Den ganzen Nachmittag Sonnenschein, perfektes Wetter für das Quellrock Open Air zu Bad Ragaz. Heute ist der zweite Tag. Was der zu bieten hat, klären wir noch ein bisschen Musik. Am Mikrofon ist Jasmin Schneider. Schön, sind ihr mit dabei.

0: Samstagnachmittag erlosend das Radio von da. Oberhalb von Bad Ragaz wird das Wochenende gefestet. Gestern ist das Quellrock Open Air losgegangen, unter anderem mit dem Auftritt von dieser Band da. Der Rasmus ist auf der Bühne gestanden. Heute wird es ein bisschen poppiger. Auf der Bühne steht der Herr. Die Rede ist vom britischen Sänger Tom Gregory. Aber auch Musiker aus der Schweiz, die sind heute in Bad Ragaz wie der EDB. Vom Mundart über Rock bis Reggae, laut am OK-Präsident Patrick Locher, ist das Jahr am Quellrock Open Air für jeden Geschmack etwas dabei.
1: Es ist interessant, normalerweise ist Line-Up das grosse Thema und ich kriege immer auch wieder Kritik. Das ist aber ganz normal, das gehört dazu. Das Jahr habe ich eigentlich keine Kritik bekommen. Das hat mich positiv überrascht. Ich kriege sehr viel gutes Feedback über und vor allem kommen auch Leute wieder rauf, die ein Haufen Jahre vielleicht nicht mehr da waren wegen dem Line-Up.
0: Ja, das ist ja auch mal schön zu hören und wettertechnisch könnte es in dem Jahr nicht besser sein für ein Festival den ganzen Tag Sonne und kein Regen in Sicht. Und damit auch wir ein bisschen in Festivalstimmung kommen, im Radio Grischa gibt es jetzt Musik vom EDB. Er steht dann ab der 5 auf der Bühne vom Quellrock Open Air.

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1: Im Studio der Jonathan Ernst. Die Straße von Hormuz wird wieder geschlossen. Das haben iranische Behörden bekannt gegeben. Laut der Agentur Tasnim begründet der Iran die Schließung mit der Nichteinhaltung der Waffenruhe im Libanon. Diese ist im Rahmenabkommen zwischen den USA und dem Iran vereinbart worden. Israelische Luftangriffe hatten in den vergangenen Stunden im Libanon zahlreiche Todesopfer gefordert. Libanesische Medien berichten von mindestens 28 Toten. Dass weiterhin gekämpft wird im Libanon, gefährdet auch die Gespräche zwischen dem Iran und den USA auf dem Nidwaldner Birkenstock. Dort versuchen Diplomaten derzeit, die Verhandlungen zwischen den beiden Ländern doch noch zu ermöglichen. Zuvor hatten US-Medien berichtet, die US-Unterhändler Steve Witkoff und Jared Kushner seien auf dem Weg in die Schweiz. Das heftige Gewitter gestern Abend hatte Folgen für den Flughafen Zürich. Dutzende Flüge fielen wegen Blitzschlaggefahr aus und es kam zu Verspätungen. Während fast 2 Stunden durfte nicht mehr gestartet und gelandet werden, erfuhr die Nachrichtenagentur Keystone Estia auf Anfrage. Insgesamt seien 24 Abflüge und 22 Ankünfte annulliert worden. Das Unwetter hatte außerdem in der Stadt Zürich auch mehrere Verletzte gefordert. Im Lago Maggiore sind Blaualgen entdeckt worden. Die ersten wurden laut Tessiner Behörden am Donnerstag bei Muralto entdeckt. Es sei nicht ausgeschlossen, dass auch weitere Uferabschnitte betroffen seien. Die Behörden raten deshalb zur Vorsicht. Badende sollen nur in klarem Wasser schwimmen und sichtbare Blaualgenansammlungen meiden. Nach dem Baden wird empfohlen, sich gründlich abzuduschen. Hunde, andere Haustiere, Kinder und Menschen mit empfindlicher Haut sollten dem Wasser fernbleiben. Die Organisatoren der Olympischen Winterspiele 2030 in den französischen Alpen haben die Austragungsorte für die technischen Skirennen festgelegt. Die Slaloms und Riesenslaloms sollen in Val d'Isère stattfinden. Die Abfahrten und Super-G-Rennen waren bereits zuvor Courchevel zugesprochen worden. Definitiv ist der Entscheid allerdings noch nicht.
2: Das Wetter. Mit ein bisschen Verspätung sind wir wieder da. Sonnencreme und Sonnenschutz sollten wir das Wochenende dabei haben. Heute bleibt es sonnig, nur im Süden kann es mal kurz abkühlen mit einem Regenguss oder einem Gewitter. Ähnliches Wetter erwartet uns auch morgen am Sonntag. Es ist den ganzen Tag meistens sonnig. Am Nachmittag kann es dann auch mal ein bisschen bewölkter werden und einen Spritz Regen geben. Die Temperaturen am Morgen liegen zur Gulm bei 29 Grad, zur Rom gibt es 28 Grad und das Hintere 25 Grad.
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2: Seht ruhig aus auf der Strasse. In der Region fahren vorsichtig und sicher ein neues Ziel.

0: Samstag Nachmittag im Radio von da. Bei den Temperaturen von heute, da kriegt man ja gerade ein bisschen Lust auf Ferien.
1: Corfu, Griechenland, wird sicher warm.
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0: Diese Woche sind wir im Radio Grisha gedanklich auf Reisen gegangen. Nicole Ferber hat sich verschiedene Feriendestinationen ein bisschen genauer angeschaut. Zusammen mit der Jessica Capretz, sie ist Reisefachfrau bei Capricorn Reisen.
5: Und heute sind wir in Viva
6: España.
5: Die Sprache. Ich würde ja gerne Spanisch können, aber ich lerne es an dieser Stelle. Was ist da gerne gehört?
6: Du gehst und sagst «Gracias» und «Buenos Dias» und nicht mit dem Deutschen. Obwohl auf Mallorca, ich meine, jeder Zweite redet Deutsch auf Mallorca. Aber
5: stimmt, ja.
6: Aber ich sage jetzt, sie sind schon gerne, wenn du dich ein bisschen anpassen kannst. «Donde está el servicio?» Das heisst, wo ist die Toilette?
5: Ah, «Donde está el servicio?»
6: Yeah, «Una cerveza» oder «Dos cervezas?»
5: «Una cerveza, Bier».
6: Ich meine, mehr musst du ja nicht haben, dann überlebst du.
5: Hände und Füße.
6: Ja, das ist so.
5: Den Alkohol, da ist noch eine spezielle Regelung.
6: Das fällt einem vielleicht gar nicht so auf, aber in Spanien, wenn man am Strand ist oder so, oder man läuft irgendwo, man darf das Alkohol nicht mitnehmen. Vielleicht so ein bisschen verstecken, aber offiziell darf man keinen Alkohol umtragen und trinken und so.
5: Spanien ist ja viel mehr als nur Ballermann, aber man geht doch schnell auf den Ballermann. Wie ist da der Dresscode quasi am Strand?
6: Ja, da müssen wir schon vielleicht unterscheiden zwischen Ballermann und Strand woanders. Es ist so, dass theoretisch steht drauf, du darfst oben ohne nicht, du darfst nicht ins Restaurant oben ohne, die öffentliche.
5: Ja, das wär's noch.
6: Ja, aber in Ballermann kennen sie nicht.
5: Ah, ich bin noch nie im Ballermann gewesen.
6: Und nicht nur im Bikini rumlaufen, okay, am Strand ist ja alles gut und recht, aber sobald du ins Städtchen gehst, so solltest du bedecken. Und das wird sehr interessant werden, weil seit dem Juni gibt es jetzt Amerikaner, die auf Spanien fliegen, mehrere Flüge, die jetzt auf Spanien landen, Direktverbindungen. Und ich bin gespannt, wie die Amerikaner sich da in Europa benehmen. Man denkt ja da am Spring Break, ihre Partys, Saufgelage etc. Ich bin gespannt.
1: Corfu, Griechenland, wird sicher warm.
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1: Badewetter haben wir heute und falls ihr heute das schöne Wetter nicht geniessen konntet, keine Angst, auch morgen ist es noch sommerlich warm. Am Nachmittag kann es dann auch mal ein bisschen bewölkter werden und einen Sprutz Regen geben. Temperaturen morgen liegen es bei 29 Grad, die Schiertsche gibt es 28 Grad und die Schlinen haben wir morgen 27 Grad.
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1: Es sieht ruhig aus auf der Strasse in der Region. Falls ihr euch heute Nachmittag also noch auf den Weg ans Konzert von der Toten Hosen in Zürich macht, habt ihr zumindest mal bis zum Wallensee Freifahrt. Und natürlich auch allen anderen unterwegs eine gute und eine sichere Fahrt.

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Ihr hört das Radio von hier an dem Samstagnachmittag. Sie treffen sich regelmässig zu der Bandprobe, feiern Fester und gehen zusammen in die Ferien. Bei der Glarner Band Remlers

0: gut aufgenommen worden. Und es ist wirklich so, die zweite Familie, die man hat. Neben dieser Familie daheim hat man eine noch auswärts. Und bedeutet einem extrem viel, gibt einem auch extrem viel. Und das ist, glaube ich, auch so ein das Geheimrezept, dass es überhaupt so lange, dass es uns so lange gibt, dass wir 45 Jahre durchgehebt haben oder mindestens noch durchheben und ein Haufen schöne Jahre vor uns haben. Ja, das ist wirklich eine Familie.
1: Erzählt der Sänger der Remlers, der Hübi, im Grischatag zusammen mit seinem Bandgespöndli am Johnny schwärmt er über seine Heimat Glarnerland, warum es ihnen nie langweilig wird, zum Songs über den Ziegerschlitz zu schreiben und was für Pannen schon beim Auftritt passiert sind. Hören könnt ihr das Ganze am Sonntag nach der 10 oder jederzeit schon jetzt online auf radiogrischa.ch/Sendungen. Und live gesehen könnt ihr die Remlers heute, sie sind auf Lastwagentour durch den ganzen Kanton Glarus. Am 17:30 sind es in Netschl und am 9 dann noch in Glarus am Stadtfest.
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1: Im Studio der Jonathan Ernst. Die Straße von Hormuz wird wieder geschlossen. Das haben iranische Behörden bekannt gegeben. Laut der Agentur Tasnim begründet der Iran die Schließung mit der Nichteinhaltung der Waffenruhe im Libanon. Diese ist im Rahmenabkommen zwischen den USA und dem Iran vereinbart worden. Israelische Luftangriffe hatten in den vergangenen Stunden im Libanon zahlreiche Todesopfer gefordert. Libanesische Medien berichten von mindestens 28 Toten. Dass weiterhin gekämpft wird im Libanon, gefährdet die Gespräche zwischen dem Iran und den USA auf dem Nidwaldner Bürgerstock. Dort versuchen Diplomaten derzeit, die Verhandlungen zwischen den USA und dem Iran doch noch zu ermöglichen. Laut der US-Regierung sind die amerikanischen Unterhändler Steve Witkoff und Jared Kushner in der Schweiz angekommen. Zehntausende Menschen sind heute in Zürich für die Pride auf die Straße gegangen. Unter dem Motto Protect Queer Youth – Zugang schafft Zukunft steht dieses Jahr die Jugend im Zentrum. Die Demonstrierenden fordern für sie Zugang zu sicheren Räumen, Unterstützung, Information und diskriminierungsfreie Gesundheitsversorgung. Unter den Teilnehmenden befand sich auch Campino, der Sänger der Band Die Toten Hosen. Das heftige Gewitter gestern Abend hatte Folgen für den Flughafen Zürich. Dutzende Flüge fielen wegen Blitzschlaggefahr aus und es kam zu Verspätungen. Während fast 2 Stunden durfte nicht mehr gestartet und gelandet werden, erfuhr die Nachrichtenagentur Keystone Estia auf Anfrage. Insgesamt seien 24 Abflüge und 22 Ankünfte annulliert worden. Das Unwetter hatte außerdem in der Stadt Zürich auch mehrere Verletzte gefordert. 4 Männer sind nach einem Einbruch im Tessin und anschließender Verfolgungsjagd festgenommen worden. Am frühen Morgen brachen sie in ein Waffengeschäft ein. Danach flüchteten die Täter laut der Tessiner Kantonspolizei mit dem Auto in Richtung Lugano. Bei der gross angelegten Fahndung sei es zu einer Verfolgungsjagd gekommen. Die 4 Insassen versuchten danach zu Fuß zu fliehen, bevor sie von Polizeibeamten festgenommen wurden.
2: Das Wetter. Sonnig ist es heute und sonnig bleibt es auch morgen. Packend also lieber Sonnencreme, einen Hut und genug Wasser ein, wie allem, was ihr morgen vorhabt. Es gibt einen heissen und einen sonnigen Sonntag. Am Nachmittag kann es dann auch mal ein paar Wolken am Himmel geben. Lokal sind Regen und Gewitter möglich. Die Temperatur am Morgen liegt in Boschiavo bei 30 Grad, Maladers bei 29 Grad und am Naun gibt es 22 Grad.
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2: Wir haben einen Hinweis zur Linzerheide. Dort ist der Mountainbike-Weltcup bis am Montag. Müsst ihr darum immer wieder mal mit Einschränkungen rechnen. Umleitungen sind signalisiert. Sonst sieht es ruhig aus auf der Strasse in der Region. Falls ihr euch heute Abend also noch auf den Weg ans Konzert von den Toten Hosen zu Zürich macht, habt ihr freie Fahrt sicher mal bis an den Wallasee. Und natürlich auch allen anderen unterwegs eine gute und eine sichere Fahrt.
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2: Noch 1 Stunde am Mikrofon bin ich, Jasmin Schneider, und wir starten die Stunde mit Musik von Khalid und Kaigo. Schön hören dazu.

0: Wir hören das Radio hier an dem Samstagabend. Volle Clubs und dicht drängte Ausgangsmeiler. Das gibt es zu Chur an der Wochenende schon länger nicht mehr. Die Jungen trinken weniger Alkohol und gehen nicht mehr gross in den Ausgang. Darum haben die in den letzten Monaten mehrere Churer Clubs zugemacht. Es gibt aber noch Leute, die glauben an den Ausgang und wollen mit neuen Clubs durchstarten. Livia Jungo berichtet.
1: Nach erfolgreichen 20 Jahren hat der bekannte Nachtclub Selig letztes Jahr schliessen. Kurz darauf aber hat auch der Techno-Club Cubano zugemacht. Vor wenigen Wochen hat dann auch noch das Tabakko sein Ende im Weltstörfli bekannt gegeben. Das Lokal hat aber schnell neue Pächter gefunden. Unter dem Namen Nox Club Chur soll dort bald wieder getanzt und gefeiert werden. Die Eventmanagerin vom Nox Club, Julia Podgoni, hat der Glaube ans Nachtleben noch nicht verloren.
2: Im Club lernst du Menschen kennen. Es ist kein auf Tinder schnell hin und her swipen, sondern hier bist du wirklich mit den Menschen da. Und das ist das, was wir den Leuten nahebringen möchten, dass sie hier zwar nicht ihre personalisierte Spotify-Playlist kriegen und dass das Getränk vielleicht ein bisschen teurer ist, aber dafür haben sie die Leute und die Atmosphäre und die Musik und können tanzen. Und wenn wir das vermittelt kriegen, dann kommen sie auch wieder alle.
1: Um die Leute dazu animieren, wieder in Ausgang zu gehen, brauche ich neue Ideen. Und die hacken die Verantwortlichen vom Nox Club.
2: Beispielsweise ein Event nur für Frauen, wo wir dann vielleicht am Anfang beginnen mit irgendwas Coolem, mit irgendeinem Workshop oder mit irgendeinem Vortrag, wo es dann wirklich auch um Awareness geht oder darum, wie sich Frau wohlfühlen kann und danach eine reine Frauenparty. Es dürfen nur Frauen rein, es sind nur Frauen an der Theke und es sind nur Frauen an der Tür.
1: Und auch andere Leute scheinen noch an der Churer Ausgang zu glauben. Nur wenige Meter weiter entsteht in der oberen Gasse eine neue Cocktailbar. Botanica soll sie heissen. Damit so eine Bar heutzutage noch erfolgreich ist, braucht es auch hier neue Ideen, wie der Geschäftsführer Alessandro Ancelotti sagt.
3: Wir haben eine Liste von unseren Signature-Cocktails mit Rezepten. Das können Sie nicht in einem anderen Ort finden. Diese Rezepte kommen von einem Studium auf Produkte mit vielen Proben und mit auch Produkten, das habe ich selber probiert, gesucht, gefunden und in der Schweiz gebracht.
1: Der Trend, dass immer weniger Leute Alkohol trinken, machen die ihm keine Sorgen. Nebst den klassischen Cocktails sollen auch derartig ohne Alkohol und internationale Spezialitäten die Leute in sein Lokal locken.
0: Das Botanica hat schon vor wenigen Tagen geöffnet. Der Nox Club zu Chur sollte dann am 26. Juni öffnen.
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1: Am Morgen dürfte die Sonnencreme und genug zu trinken wieder wichtig sein. Es gibt einen heissen und sonnigen Sonntag. Am Nachmittag kann es dann auch mal ein paar Wolken am Himmel geben und lokal sind auch Regen und Gewitter möglich. Die Temperaturen die liegen morgens mittlerweile bei 34 Grad. Die Schule gibt es 31 Grad und das Bondo haben wir 29 Grad.
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1: Der Verkehr rollt auf der Straße in der Region, soweit ohne Störungen. Uns sind keine grösseren Störungen bekannt. Alle, die also gerade unterwegs sind ans Konzert der Toten Hosen in Zürich, haben bis zum Wallensee zumindest Freifahrt. Kommt gut und sicher ans Ziel.

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1: Im American Football steht für das Bündner Teamkalender Broncos heute das letzte Qualifikationsspiel an. Sie treffen daheim auf die St. Gallen Bears. Los geht's am 6. Aber wenn die Broncos das Spiel daheim gewinnen würden, dürfen sie die Qualifikation vermutlich auf dem Platz 2 abschliessen. Morgen spielen die Tabellenführenden, die Bern Grizzlies, noch ihr letztes Spiel. Sie haben die letzten 9 Spiele gewonnen und würden bei einem erneuten Sieg als Qualisieger abschliessen. Wir wechseln zum Velosport. Nachdem Tour de Suisse gestern Halt bei uns in der Region gemacht hat, ist es heute im Aargau weitergegangen mit einem Zeitfahren über 23 Kilometer. Die beste Zeit gemacht hat die Bernerin Marlene Reusser. Sie hat damit auch die Gesamtwertung in der Tour übernommen. Mitgefahren ist auch Ginia Galuari. Für die Bonadutzerin war es das erste Zeitfahren über so eine lange Strecke. Sie verliert 3 Minuten 45 auf die Bestzeit der Marlene Reusser. Zum Abschluss morgen wartet eine Bergetappe, die dürfte Ginia Galuari, die auch noch viel auf dem Mountainbike-Wettkampf absolviert, gut liegen. Im Interview mit SRF sagt sie:
2: Von Anfang an habe ich mich auf die Etappe am meisten gefreut. Und ja, es sind alle schon ermüdet, es sind alle schon müde und haben alle schon 4 harte Etappen dabei. Darum, ja, es stehen alle am gleichen Start mit den gleichen Grundvoraussetzungen. Darum, ich werde sicher mein Bestes geben und dann schauen wir, für was die Energie noch langt.
1: Die Bergetappe wird im Kanton Watt ausgetragen. Von Villach geht es in Richtung Le Diablere, weiter über Aigle und dann wieder zurück nach Villach. Und das Ganze zweimal. Die Männer fahren die gleiche Strecke, sie fahren sie aber dreimal. Es fahren keine Athleten aus der Region mit. Und dann schauen wir noch auf die Lenzreit. Dort ist das Wochenende der Mountainbike-Weltcup zu Gast beim Downhill-Rennen von der Frauenfahrt mit der Europameisterin Lisa Baumann, eine Schweizerin, aufs Podest. Gewonnen hat die US-Amerikanerin Anna Newkirk, die seit ihrer Kindheit in Basel lebt. Bei den Männern ist der Sieg an der Kanadier Finn Iles. Fahrerinnen und Fahrer aus der Region sind keine am Start gewesen.
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1: Die Schweiz die befindet sich in einer Hitzewelle und das bleibt auch noch ein Weile so. Die Wetteraussichten für heute Abend und morgen die hat jetzt der Mike Eichmann von Meteo News für uns bereit.
2: Am heutigen Abend ist es insgesamt recht sonnig, es hat aber doch ein paar Quellwolken, vor allem im Süden. Kann daraus auch einzelne Schauer oder lokal vielleicht sogar mal ein Gewitter mit dabei haben. Das Ganze geht aber dann bald wieder in sich zusammen und die Nacht auf morgen wird dann klar verlaufen. Der morgige Sonntag startet darum mit viel Sonnenschein. Am Nachmittag haben wir dann ein paar Schleierwolken und wiederum Quellwolken. Davon ausgehend steigt dann wieder das Regenrisiko an. Isolierte Gewitter sind auch morgen wieder mit dabei, wobei erneut gilt, dass der Süden ein bisschen mehr belasteter ist als der Norden. Es bleibt aber unverändert heiß mit Höchstwert von etwa 33 Grad im Rintel und auch in St. Moritz zeigt das Thermometer am Nachmittag etwa 25 Grad an.
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1: Im Studio der Jonathan Ernst. Die Straße von Hormus wird wieder geschlossen. Das haben iranische Behörden bekannt gegeben. Laut der Agentur Tasnim begründet der Iran die Schließung mit der Nichteinhaltung der Waffenruhe im Libanon. Diese ist im Rahmenabkommen zwischen den USA und dem Iran vereinbart worden. In den vergangenen Stunden hatten israelische Luftangriffe im Libanon zahlreiche Todesopfer gefordert. Libanesische Medien berichten mittlerweile von mindestens 35 Toten. Dass weiterhin gekämpft wird im Libanon, gefährdet die Gespräche zwischen dem Iran und den USA auf dem Nidwaldner Bürgenstock. Dort versuchen Diplomaten derzeit, die Verhandlungen zwischen den USA und dem Iran doch noch zu ermöglichen, offenbar erfolgreich. Nach Angaben des Vermittlerstaats Pakistan sollen morgen auf dem Bürgenstock Gespräche zwischen den beiden Ländern geführt werden. Zuvor wurde von der US-Regierung gemeldet, dass die amerikanischen Unterhändler Steve Witkoff und Jared Kushner in der Schweiz angekommen seien. Zehntausende Menschen sind heute in Zürich für die Pride auf die Straße gegangen. Unter dem Motto Protect Queer Youth – Zugang schafft Zukunft steht dieses Jahr die Jugend im Zentrum. Die Demonstrierenden fordern für sie Zugang zu sicheren Räumen, Unterstützung, Information und diskriminierungsfreie Gesundheitsversorgung. Unter den Teilnehmenden befand sich auch Campino, der Sänger der Band Die Toten Hosen. Vier Männer sind nach einem Einbruch im Tessin und anschließender Verfolgungsjagd festgenommen worden. Am frühen Morgen brachen sie in ein Waffengeschäft ein. Danach flüchteten die Täter laut der Tessiner Kantonspolizei mit dem Auto in Richtung Locarno. Bei der groß angelegten Fahndung sei es zu einer Verfolgungsjagd gekommen. Die vier Insassen versuchten danach zu Fuß zu fliehen, bevor sie von Polizeibeamten festgenommen wurden. Ein 22-jähriger Mann hat sich gestern Nachmittag bei einem Badeunfall in Chur schwer verletzt. Er sprang Kopf voran in den Rhein und wurde von Bekannten aus dem Gewässer geborgen, teilt die Kantonspolizei Graubünden mit. Eine Ambulanz brachte den Schwerverletzten in das Kantonsspital. Tadej Pogačar holt an der Tour de Suisse seinen zweiten Tagessieg. Der Slowene gewinnt mit einem hauchdünnen Vorsprung von 400stel vor dem Niederländer Mathieu van der Poel. Damit baute Pogačar seinen Vorsprung in der Gesamtwertung weiter aus.
2: Das Wetter. Sonnig ist es heute und sonnig bleibt es am Morgen. Packen also lieber Sonnencreme, einen Hut und genug Wasser ein bei allem, was ihr vorhabt. Am Nachmittag kann es dann auch mal noch ein paar Wolken am Himmel geben. Lokal sind Regen und Gewitter möglich. Temperaturen morgen in Prattwal gibt es 32 Grad, in Zevis 31 Grad und in Pontresina haben wir morgen 25 Grad.
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2: Es sieht ruhig aus auf der Strasse in der Region. Uns sind keine grösseren Störungen bekannt. Ich wünsche Alna und Rex eine gute und eine sichere Fahrt. Auf euch wartet jetzt ein Haufen Musik. Der Start macht Coldplay mit Speed of Sound. Am Mikrofon verabschiedet sich Jasmin Schneider. Ich wünsche weiterhin ganz ein schönes Wochenende.

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